0: Opern Gangnam Style.
1: Ja, das ist ganz bestimmt einer von den Songs, die nicht neu in meinem Katalog sind. Ist der Song denn schon seit 2019 bei mir zu finden? Insgesamt wurde er 42 Mal gewünscht.

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1: Ganz genau. Und diesmal stimmt das sogar, denn der Song wurde erst im Januar dieses Jahres in den Katalog aufgenommen und bisher noch gar nicht gespielt. Also jetzt gut zuhören.

Das war jetzt ein Kandidat von diesen Songs, die ganz neu in meinem Katalog sind. Das bedeutet neu im Sinne von noch nie gespielt. Eingestellt in den Katalog habe ich ihn im Januar. Aber ja, war ja ein sehr nettes Lied.

Bevor ich jetzt eure Wünsche spiele, spiele ich noch ein paar Songs, die aus der letzten Sendung nicht gespielt wurden, sei es aus Zeitgründen oder weil sie einfach nicht in die Stimmung gepasst haben. Das nächste passt ganz bestimmt, denn es ist Sandra.

Das war jetzt definitiv ein Kandidat aus der Kategorie noch nie gespielt und ziemlich neu bei mir im Katalog. Passt also ganz genau zum Thema der heutigen Sendung. Es war Bon Jovi Keep the Faith aus dem gleichnamigen Album Keep the Faith.

Drei liegen gebliebene Lieder kommen noch und dann kommen wir schon zu euren Wünschen. Das war jetzt die Irene Cara mit Flashdance. Als nächstes kommen die Pointer Sisters mit I'm So Excited.

Das ist alles andere als ein neuer Song. Der ist schon seit 2018 bei mir in meinem Katalog und wurde schon 90 Mal gewünscht und insgesamt wurde er 40 Mal gespielt.

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1: Ja, was habe ich denn für einen schönen Gruß bekommen? Ich habe erfahren, dass der DJ Hard Rock noch eine Sendung an meine Sendung anschließt. Das bedeutet, um 20.15 Uhr wird er auf den Stream gehen. Das bedeutet für euch, ihr kriegt nochmal eine richtig fette Portion Musik auf die Ohren. Und dabei wünsche ich euch jetzt natürlich schon sehr viel Spaß. Ich habe jetzt noch ein paar Wünsche und überbrücke die Zeit bis 20.15 Uhr mit Musik, die ich gerne hören möchte.

Ja, und jetzt nur nicht einschlafen. Das war der letzte Wunsch in meiner Sendung und dann geht's danach gleich weiter mit dem DJ Hard Rock. Ich glaube, ich habe vorhin Hard Beat gesagt. Das ist natürlich nicht richtig gewesen. Ich spiele jetzt noch ein paar Sachen, die ich sehr gerne höre, ja, damit ihr nicht einschlaft und gleich beim nächsten DJ voll dabei sein könnt.

0: Ja, unser DJ Hard Rock freut sich schon sehr auf die nachfolgende Sendung. Deswegen bitte ich euch, dran zu bleiben. Und ich habe vorhin schon erzählt, ich habe ja noch was von AC/DC. Wie wäre es zum Beispiel mit The Jack in der Live-Version?
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Das war jetzt AC/DC. Noch zum Ende einen Song habe ich noch für euch, weil der DJ Hard Rock ist gerade dabei, sich vorzubereiten, und er hat mir signalisiert, er ist bereit. Jetzt noch ein Kracher, ich hoffe zumindest. Es ist Lordi, und dann wünsche ich euch ein schönes Wochenende. Bleibt mir gewogen, ich bin dann raus, sag gute Nacht und bye bye.

wunderschönen guten Abend da draußen. Hier spricht euer Hardrock im Schenkelradio zum Schlummertrunk. Ich hoffe, euch geht es gut. Und ihr habt Freude.

So, jetzt probieren wir das nochmal mit der Moderation. Gerade eben war ich noch geistig nicht so ganz auf der Höhe, aber jetzt bin ich da. Ja, kein Labertrack im Hintergrund. Ich hoffe, es geht euch gut. Und wir sind heute Abend hier bei Hard Rocks Schlummertrunk Teil 2. Letzte Woche habe ich das spontan angefangen und das ist recht gut angekommen bei euch. Da habe ich gedacht heute, Mensch, das probiere ich noch.

mal. Wir haben angefangen mit Survivors, Too Hot to Sleep, gefolgt von Roxette, Queen of Rain. Too Hot to Sleep, also hier unten im Südwesten bei uns, wird so langsam echt ungemütlich. Über 30 Grad sind erwartet für dieses Wochenende. Und da sehnt man sich schon direkt nach dem Regen. Deswegen habe ich die zwei Stücke ausgewählt. Ich biege jetzt ein bisschen ab in die 90er. Und dann kommen wir auch schon zu den ersten Wünschen. Viel Spaß damit.

Ja, ja, die 90er hatten nicht nur Eurodance, sondern auch solche schönen Nummern. Scarlett, Independent Love Song und Take That Back for Good. Wir kommen nun zu einer Version vom letzten Einhorn, gewünscht vom Andi.

Und passend zu diesem Lied hat sich der Mr. B eingeklinkt. Barry Manilow, Mandy, ein Wunsch von Mr. B.

So, gegen 10 Uhr werde ich den Katalog schließen. Ihr bekommt dann sicherlich aber nochmal ein kleines Geschenk von mir. Und wir machen weiter mit der Wild World von

Die aufmerksamen Zuhörer haben es natürlich herausgefunden, ich schließe den Katalog gegen 11 Uhr und nicht gegen 10, denn das war ja schon vor einer Stunde.

So, der Katalog ist zu und ihr habt von mir nochmal zwei Boosts bekommen, damit ihr das aktuelle Voting ein bisschen durcheinander bringen könnt. Es ist heute Abend überschaubar, aber ich habe die Sendung schon mal um eine Viertelstunde verlängert und suche mir selber noch was aus.

Die folgenden Songs: Crowded House und Bruce Hornsby sind noch Überbleibsel von letzter Woche.

Das waren Crowded House, Don't Dream It's Over und Bruce Hornsby mit seiner Band The Range, The Way It Is. Ich habe jetzt aus dem verbliebenen Voting eine kleine Liste erstellt, die uns zum Abschluss des Abends bringen wird. Wie gesagt, die Sendung habe ich verlängert bis 23.30 Uhr, also wir haben noch eine Viertelstunde zusammen, die wir genießen können. Es folgt Chad Kroeger mit Hero, ein Wunsch von Andy.

Es folgt Creed with Arms Wide Open. Ich finde spannend, Chad Kroeger, und diesen Song habe ich erst die Tage hochgeladen und schon von euch gewünscht.

bevor wir uns den Top-Titeln widmen. Hier noch ein Wunsch für den Mr. Beer, Annie Lennox, No More I Love Yous.

das war die gute Annie Lennox mit ihrem No More I Love Yous. Die Sendung neigt sich dem Ende zu und wir kommen zu unserer aktuellen Nummer 1. Evanescence, My Immortal, wurde da gewählt. Ich habe auch extra die Kuschelversion rausgesucht, also die ohne Band für die Nerds unter euch, die wissen, was da gleich kommt. Und dann habe ich noch einen kleinen Rausschmeißer für euch.

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